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1: Ein 27-jähriger Fußgänger, der am Mittwoch in Vösendorf von einem Auto erfasst worden ist, ist jetzt im Krankenhaus verstorben. Der Mann hat laut Zeugenaussagen die B17 bei Rot überquert. Das Motorenreglement in der Formel 1 wird für die Saison 2027 angepasst. Mehr Kraftstoff über den Verbrennungsmotor, weniger Leistung beim Elektromotor, das sind die zentralen Änderungen. Seit Monaten gibt es ja Kritik am derzeitigen Reglement, unter anderem von Weltmeister Max Verstappen. Die Grünen fordern heute einen 5-Punkte-Plan, um der aktuellen Trockenheit in Österreich entgegenzuwirken. Unter anderem soll die Bodenversiegelung gestoppt und Flüsse renaturiert werden. Die Regierung müsse handeln, so Klubobfrau Gehwessler. Nach dem Hunter-Virus-Ausbruch auf dem Kreuzfahrtschiff Hondius bereiten internationale Fachleute die Ankunft der Passagiere und Besatzung auf Teneriffa vor. Mitarbeiter der Weltgesundheitsorganisation, der EU-Gesundheitsagentur und medizinisches Personal aus den Niederlanden seien an Bord. Derzeit zeige niemand auf der Hondius Symptome, sagt eine WHO-Expertin für Viruserkrankungen.
2: Größtenteils sonnig. Am längsten bei euch im Westen und im Süden allerdings auch einige Wolken und am Nachmittag ein paar Regenschauer und Gewitter einplanen. Die meisten davon in der Steiermark und in Kärnten. In Rechnitz hat es schon 14 Grad und es geht heute noch auf bis zu 25 Grad rauf. Morgen der Muttertag. Der wird zwar einerseits noch milder, speziell im Osten, aber leider im Westen von der Früh weg eine trübe und dann auch eine nasse Angelegenheit. Ein sehr kurzer Verkehrsüberblick für den Samstagmorgen. Nichts los, überall grünes Licht. Gute Fahrt.
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1: Ein 27-jähriger Fußgänger, der am Mittwoch in Vösendorf von einem Auto erfasst worden ist, ist jetzt im Krankenhaus verstorben. Der Mann hat laut Zeugenaussagen die B17 bei Rot überquert. Borussia Dortmund ist deutscher Vizemeister. Der BVB hat gestern Abend Eintracht Frankfurt mit 3:2 besiegt und kann damit nicht mehr vom Platz 2 verdrängt werden. Die Grünen fordern heute einen 5-Punkte-Plan, um der aktuellen Trockenheit in Österreich entgegenzuwirken. Unter anderem soll die Bodenversiegelung gestoppt und Flüsse renaturiert werden. Die Regierung müsse handeln, so Klubobfrau Gewessler. Nach den jüngsten militärischen Konfrontationen scheinen die USA und der Iran erneut auf die diplomatische Karte zu setzen. Die Regierung in Washington wartet auf Teherans Antwort auf einen US-Vorschlag für ein Ende des Iran-Kriegs. Gespräche unter der Vermittlung Pakistans könnten bereits in der kommenden Woche wieder in Islamabad stattfinden. Zuletzt waren Pläne für weitere Gesprächsrunden in der pakistanischen Hauptstadt mehrmals gescheitert.
2: Größtenteils sonnig, am längsten bei euch im Westen und im Süden, allerdings auch einige Wolken und am Nachmittag ein paar Regenschauer und Gewitter einplanen, die meisten davon in der Steiermark und in Kärnten. In Rechnitz hat es schon 14 Grad und es geht heute noch auf bis zu 25 Grad rauf. Morgen der Muttertag. Der wird zwar einerseits noch milder, speziell im Osten, aber leider im Westen von der Früh weg eine trübe und dann auch eine nasse Angelegenheit. Ein sehr kurzer Verkehrsüberblick für den Samstagmorgen. Nichts los, überall grünes Licht. Gute Fahrt.
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1: Die Grünen fordern heute einen 5-Punkte-Plan, um der aktuellen Trockenheit in Österreich entgegenzuwirken. Unter anderem soll die Bodenversiegelung gestoppt und Flüsse renaturiert werden. Die Regierung müsse handeln, so Klubobfrau Gewessler. Das Motorenreglement in der Formel 1 wird für die Saison 2027 angepasst. Mehr Kraftstoff über den Verbrennungsmotor, weniger Leistung beim Elektromotor, das sind die zentralen Änderungen. Seit Monaten gibt es ja Kritik am derzeitigen Reglement, unter anderem von Weltmeister Max Verstappen. Ein 27-jähriger Fußgänger, der am Mittwoch in Vösendorf von einem Auto erfasst worden ist, ist jetzt im Krankenhaus verstorben. Der Mann hat laut Zeugenaussagen die B17 bei Rot überquert. Nach dem Hantavirus-Ausbruch auf dem Kreuzfahrtschiff Hondius bereiten internationale Fachleute die Ankunft der Passagiere und Besatzung auf Teneriffa vor. Mitarbeiter der Weltgesundheitsorganisation, der EU-Gesundheitsagentur und medizinisches Personal aus den Niederlanden seien an Bord. Derzeit zeige niemand auf der Hondius Symptome, sagt eine WHO-Expertin für Viruserkrankungen.
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3: Seefeld 3 Grad, das mildere Kontrastprogramm, Deutschlandsberg bei 14 Grad. Sonnig ist es jetzt vielerorts, im Laufe des Tages trübt es sich ein, Schauern nicht ausgeschlossen, im Gegenteil, ziemlich wahrscheinlich in der Steiermark und in Kärnten bei 18 bis 25 Grad, morgen im Osten sogar milder bis 27 Grad, aber naja, ob die Mamis draußen essen können zum Mittag im Westen, das würde ich eher bezweifeln, denn da ist es schon von der Früh oder vielleicht vom Vormittag weg ziemlich trüb und in weiterer Folge auch ziemlich nass. Hier ist der Verkehrsüberblick für den Samstagmorgen. Weiterhin alles frei. Gute Fahrt.
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4: Und ich bin der Martin, kurz nach 8 Uhr an diesem Samstag, rein in die neue Stunde mit Edelweiss. Schönen guten Morgen.

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1: Mit all deinen Lieblingsdance-Hits geht's rein in diesen Samstag. Gut gemacht. Früh genug munter, um den Tag so richtig zu nutzen und dann auch noch deinen persönlichen Energiebooster aufgedreht. So viele Muntermacher in unserer Playlist. Ich spiele dir in dieser Stunde unter anderem noch Imperio, Gabri Ponte und vorneweg Blümchen. Ich bin der Martin. Schönen guten Morgen.

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1: Die anhaltende Trockenheit hat auch Auswirkungen auf den Neusiedler See. Der Wasserstand ist derzeit 6 cm niedriger als im Vorjahr. Laut dem Hauptreferatsleiter der Wasserwirtschaft im Burgenland ist das aber noch nicht beunruhigend. Zum niedrigsten Wert seit 1965 ist der Abstand nämlich noch groß. In 50 Tagen wird in Graz der neue Gemeinderat gewählt. Nach dem Überraschungssieg von LKK 2021 muss die Kommunistin nun erstmals den Bürgermeistersessel verteidigen. Umfragen zufolge dürfte sie das schaffen. Aber 2021 hat auch keine Umfrage auf ihren klaren Sieg über Langzeitbürgermeister Siegfried Nagel hingedeutet. Nach dem Hunter-Virus-Ausbruch auf dem Kreuzfahrtschiff Hondius bereiten internationale Fachleute die Ankunft der Passagiere und Besatzung auf Teneriffa vor. Mitarbeiter der Weltgesundheitsorganisation, der EU-Gesundheitsagentur und medizinisches Personal aus den Niederlanden seien an Bord. Derzeit zeige niemand auf der Hondius Symptome, sagt eine WHO-Expertin für Viruserkrankungen. Nach den jüngsten militärischen Konfrontationen scheinen die USA und der Iran erneut auf die diplomatische Karte zu setzen. Die Regierung in Washington wartet auf Teherans Antwort auf einen US-Vorschlag für ein Ende des Iran-Kriegs. Gespräche unter der Vermittlung Pakistans könnten bereits in der kommenden Woche wieder in Islamabad stattfinden. Zuletzt waren Pläne für weitere Gesprächsrunden in der pakistanischen Hauptstadt mehrmals gescheitert.
2: Es regnet im Salzburger Land, im Raum Unkenlofer, auch minimalst in Tiroler Achental oder im Raum Schwarz und sonnig dagegen zwischen Osttirol und dem Burgenland. Und mit diesem Sonne, Wolken und auch Schauerspiel, vor allem im Süden, müssen wir leben, heute bei 18 bis 25 Grad. Morgen Sonntag nach Osten zu eher trocken, bei bis zu 27 Grad, aber ansonsten der Muttertag teilweise nass. Hier ist der Verkehrsüberblick für den Samstagmorgen. Kein Stau, kein Unfall und auch kein Blitzer. Gute Fahrt!
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4: 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Und ich bin der Martin. Schönes Wochenende.

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Von Barbara Streisand über Get Get Down bis hin zu No No Limit sorgen die Eurodance-Hits dafür, dass wir alle miteinander immer textsicher sind. Ja, und das dürfte wohl auch bei The Lawyer gedanklich mitgespielt haben. Die Textsicherheit, als I Wanna produziert wurde. Großartige Nummer, spiele ich dir noch fix diese Stunde. Los geht's aber mal mit Ozone. Ich bin der Martin, schönen Samstag.

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0: Galantis mit No Money, Kultklassiker aus dem Jahr 2016. Aber Kultklassiker, die gibt's zum Glück auch heutzutage noch.
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1: Im Salzburger Stadtteil Liefering ist gestern Abend eine Leiche aus dem Salzachsee geborgen worden. Die Todesursache ist noch unklar. Die Polizei ermittelt derzeit in alle Richtungen. Informationen über die Identität der toten Person liegen noch nicht vor. Das Motorenreglement in der Formel 1 wird für die Saison 2027 angepasst. Mehr Kraftstoff über den Verbrennungsmotor, weniger Leistung beim Elektromotor, das sind die zentralen Änderungen. Seit Monaten gibt es ja Kritik am derzeitigen Reglement, unter anderem von Weltmeister Max Verstappen. In 50 Tagen wird in Graz der neue Gemeinderat gewählt. Nach dem Überraschungssieg von LKK 2021 muss die Kommunistin nun erstmals den Bürgermeistersessel verteidigen. Umfragen zufolge dürfte sie das schaffen. Aber 2021 hat auch keine Umfrage auf ihren klaren Sieg über Langzeitbürgermeister Siegfried Nagel hingedeutet. Nach dem Hantavirus-Ausbruch auf dem Kreuzfahrtschiff Hondius bereiten internationale Fachleute die Ankunft der Passagiere und Besatzung auf Teneriffa vor. Mitarbeiter der Weltgesundheitsorganisation, der EU-Gesundheitsagentur und medizinisches Personal aus den Niederlanden seien an Bord. Derzeit zeige niemand auf der Hondius Symptome, sagt eine WHO-Expertin für Viruserkrankungen.
2: Aktuell Regenschauer über dem Salzburger Tenningau oder auch über der Stadt Salzburg und Wals. In den Bergen heute immer wieder mal Wolken, vereinzelt auch Regenschauer und Gewitter, die meisten in der Steiermark oder in Kärnten. Ansonsten sehr, sehr sonnig heute, 25 Grad maximal. Morgen am Sonntag sonnig von Oberösterreich über Niederösterreich, Wien, Burgenland, Steiermark, bewölkt zwischen Vorarlberg und Oberkärnten. Kann es auch am Nachmittag mal regnen. Morgen temperaturmäßig noch einmal wärmer. Oldtimer-Messe in Tulln, deshalb Stau auf der B19 bis zur Messe ab der Abfahrt von der S5. Ansonsten läuft's aber super, gute Fahrt euch.
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3: Und ich bin der Martin, kurz nach 10 Uhr an diesem Samstag, rein geht's in die neue Stunde mit Alesso und ihrem Heroes. Wünscht dir ein schönes Wochenende. We go high.

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Die 90er, die Zeit der Bravo-Poster, der Tamagotchis und der Furbies. Und die Zeit, in der auch Uniformen modisch recht populär waren. Zumindest eine ganz bestimmte. Und zwar in Knallrot, getragen von Captain Jack. Was hat uns der bitte für Mega-Banger geliefert? Militär-Drill-Töne unterlegt mit richtig fetten Beats. So wie seine Hitsingle Drill Instructor. Spiele ich dir noch fix diese Stunde. Los geht's aber mal mit Milky. Ich bin der Martin, schönen Samstag.

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Mess Hunter mit All I Ever Wanted hier auf Eurodance Express. 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
1: Ein 48-jähriger Autofahrer ist gestern Abend bei einem Verkehrsunfall im Tennengau ums Leben gekommen. Laut Polizei stößt der Wagen des Mannes auf der Passgeschützstraße zunächst frontal gegen den PKW einer 20-Jährigen. Er schleudert dann über einen Abhang, bis er an einem Baum hängen bleibt. Der Beifahrer des Tennengauers, ein 46-jähriger Mann aus der Stadt Salzburg, und die 20-Jährige werden zwar verletzt, können sich aber noch selbstständig aus den Wracks befreien. Titelverteidiger Sepp Straker ist beim PGA Signature-Turnier in Charlotte auf der zweiten Runde zurückgefallen. Der nach dem Auftakt auf Rang 3 gelegene Golfprofi kommt am Freitag nach einer 66 zum Auftakt bloß auf eine 73. Damit fällt der Österreicher mit 3 unter Par auf den 17. Rang zurück. Auf die Top 10 fehlen ihm 2 Schläge. Die Präsidentinnen des Seniorenrats sind vorerst nicht verhandlungsbereit. Sie pochen weiterhin auf eine volle Inflationsabgeltung im Jahr 2027. Gestern haben sie ein Gespräch mit Sozialministerin Corinna Schumann geführt. Gleichzeitig haben sie den Wunsch nach einem weiteren Gespräch mit der Regierungsspitze geäußert. Das von einem Hunter-Virus-Ausbruch betroffene Kreuzfahrtschiff Hondius soll laut dem Betreiber voraussichtlich Sonntag früh im Hafen von Teneriffa ankommen. Die Planungen für die Ankunft inklusive Untersuchungen und Quarantäneprozeduren würden von verschiedenen Organisationen verantwortet, darunter die Weltgesundheitsorganisation sowie niederländische und spanische Gesundheitsbehörden.
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3: Bewölkt heute in den Bergen, vereinzelt regnerisch oder gewitterig in der Steiermark und in Kärnten. Ansonsten sehr sonnig, nur ein paar harmlose Wolken am Himmel. 25 Grad maximal heute. Morgen am Sonntag dann sonnig von Oberösterreich bis ins Burgenland und die Steiermark. Bewölkt im Westen bis nach Oberkärnten, wirklich ab Vorarlberg über Tirol, Salzburg, Innergebirg, Osttirol. Da kann es am Nachmittag regnen. Morgen temperaturmäßig bis zu 27 Grad. Hallo, Zeichens Auto nach Niederösterreich, Oldtimer-Messe in Tulln, da deshalb Stau auf der B19 bis zur Messe ab der Abfahrt von der S5. Ansonsten läuft es weiterhin super. Gute Fahrt euch.
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4: Und ich bin der Martin, kurz nach 11 Uhr. So, was auch immer du heute am Samstag noch vorhast, mehr Spaß macht's definitiv mit unserer Playlist. Und den Anfang dieser Stunde machen Empire of the Sun mit ihrem Walking on a Dream. Wünsch dir ein schönes Wochenende.

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manchmal sind Coverversionen sogar kommerziell erfolgreicher als das Original. So wie bei Computerliebe. Die Originalversion aus dem Jahr 1984 erreichte gerade mal Platz 15 in den deutschen Charts. 11 Jahre später knackte das Cover von Das Modul locker und leicht die Top 10. Kein Wunder, ein absoluter Eurodance-Kulthit. Spiele ich dir noch fix diese Stunde. Los geht's aber mal mit James Hype. Ich bin der Martin, schönen Samstag.

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1: Die Präsidentinnen des Seniorenrats sind vorerst nicht verhandlungsbereit. Sie pochen weiterhin auf eine volle Inflationsabgeltung im Jahr 2027. Gestern haben sie ein Gespräch mit Sozialministerin Corinna Schumann geführt. Gleichzeitig haben sie den Wunsch nach einem weiteren Gespräch mit der Regierungsspitze geäußert. Titelverteidiger Sepp Straka ist beim PGA Signature-Turnier in Charlotte auf der zweiten Runde zurückgefallen. Der nach dem Auftakt auf Rang 3 gelegene Golfprofi kommt am Freitag nach einer 66 zum Auftakt bloß auf eine 73. Damit fällt der Österreicher mit 3 unter Par auf den 17. Rang zurück. Auf die Top 10 fehlen ihm 2 Schläge. Ein 48-jähriger Autofahrer ist gestern Abend bei einem Verkehrsunfall im Tennengau ums Leben gekommen. Laut Polizei stößt der Wagen des Mannes auf der Passgeschützstraße zunächst frontal gegen den PKW einer 20-Jährigen. Er schleudert dann über einen Abhang, bis er an einem Baum hängen bleibt. Der Beifahrer des Tennengauers, ein 46-jähriger Mann aus der Stadt Salzburg, und die 20-Jährige werden zwar verletzt, können sich aber noch selbstständig aus den Wracks befreien. Das von einem Hunter-Virus-Ausbruch betroffene Kreuzfahrtschiff Hondius soll laut dem Betreiber voraussichtlich Sonntag früh im Hafen von Teneriffa ankommen. Die Planungen für die Ankunft inklusive Untersuchungen und Quarantäneprozeduren würden von verschiedenen Organisationen verantwortet, darunter die Weltgesundheitsorganisation sowie niederländische und spanische Gesundheitsbehörden.
2: Spitzenreiter St. André in Kärnten mit 20 Grad, dicht gefolgt von Bad Radkersburg, Feldkirchen, Graz, Bad Gleichenberg mit 20 Grad. 25 Grad werden es heute maximal. Vereinzelt aber auch bewölkt, regnerisch und gewitterig in der Steiermark und in Kärnten, ansonsten sehr sonnig. Morgen am Sonntag sonnig von Oberösterreich, wirklich im Großteil des Landes über Niederösterreich, Wien, Burgenland, Steiermark. Bewölkt allerdings im Westen von Vorarlberg über Tirol, Salzburg, Innergebirg, Osttirol bis nach Kärnten. Da kann es am Nachmittag auch regnen. Lotst euch ins Auto, es ist alles frei auf den Straßen. Gute Fahrt.
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3: Und ich bin der Martin, rein in die neue Stunde mit Masterboy. Schönen Samstag.
4: Und jetzt

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Denn eines ist völlig klar. Besser, schneller und lustiger schneidet, hackt, rührt, blanchiert und frittiert es sich definitiv zu den Hits von Aqua, Skatman John und K2. Kriegst du alle noch fix diese Stunde. Los geht's aber mal mit Schürze umbinden zum Mega-Hit von Haven. Ich bin der Martin, schönen Samstag. Ready?

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Ist das eine großartige Nummer, oder? Addicted, Serp und die Chainsmokers hier auf Eurodance Express, The Rhythm of Your Life. Ab 13 Uhr übernimmt wieder mein Kollege Daniel hier die Regler. Auch er versorgt dich natürlich mit all deinen Lieblingsdance-Hits. Und um 19 Uhr, da startet er wieder die Power Hour XL. Freu dich drauf. Ich wünsche noch ein super feines Wochenende. Genieß die Zeit und stay tuned. 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
1: Ein Häftling soll sich diese Woche aus der Justizanstalt Innsbruck abgeseilt haben. Der Mann hat laut einem Bericht der Tiroler Tageszeitung Hand- und Leintücher miteinander verknüpft und ist durch ein Fenster geflüchtet. Trotz sofort eingeleiteter Fahndung ist der Ausbrecher noch nicht gefasst. Der Mann war wegen Betrugs verurteilt worden und durfte sich im gelockerten Vollzug unbewacht bewegen. Titelverteidiger Sepp Straker ist beim PGA Signature-Turnier in Charlotte auf der zweiten Runde zurückgefallen. Der nach dem Auftakt auf Rang 3 gelegene Golfprofi kommt am Freitag nach einer 66 zum Auftakt bloß auf eine 73. Damit fällt der Österreicher mit 3 unter Par auf den 17. Rang zurück. Auf die Top 10 fehlen ihm 2 Schläge. Der Vorstoß der Arbeits- und Sozialministerin Corinna Schumann für einen gesetzlich verankerten Anspruch auf Stundenerhöhung bei Teilzeitkräften sorgt für gemischte Reaktionen. Während die Arbeiterkammer und die Grünen den Vorschlag begrüßen, zeigt sich die Wirtschaft irritiert. Die Ministerin will das Thema in die aktuellen Budgetverhandlungen einbringen. Das von einem Hunter-Virus-Ausbruch betroffene Kreuzfahrtschiff Hondius soll laut dem Betreiber voraussichtlich Sonntag früh im Hafen von Teneriffa ankommen. Die Planungen für die Ankunft inklusive Untersuchungen und Quarantäneprozeduren würden von verschiedenen Organisationen verantwortet, darunter die Weltgesundheitsorganisation sowie niederländische und spanische Gesundheitsbehörden.
2: Jetzt sind sie da, die Regenschau und Gewitter, zum Beispiel in Gollrath, in Trieben, in Lietzen, Windischgarsten, Bad Aussee, Bad Ischl, dort in der Gegend gerade die meisten mit dabei. Generell heute die meisten Regenschau und Gewitter in der Steiermark und in Kärnten. Ansonsten sehr, sehr sonnig. Morgen am Sonntag dann weiterhin im Großteil des Landes sonnig, bewölkt und am Nachmittag regnerisch zwischen Vorarlberg und Oberkärnten. Temperaturmäßig morgen sogar noch mal wärmer, außer in den Regengebieten. Da so bis zu 20 Grad teilweise sogar nur. Hallo zu euch ins Auto, es ist alles frei auf den Straßen. Gute Fahrt.
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1: Schönen Samstag uns beiden, endlich mal wieder gut ausgeschlafen. Jetzt drücken wir uns einen Kaffee runter und hören gemeinsam unsere Lieblingsdance-Hits. Capella mit You Got To Let The Music, jetzt.

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1: Im Salzburger Stadtteil Liefering ist gestern Abend eine Leiche aus dem Salzachsee geborgen worden. Die Todesursache ist noch unklar. Die Polizei ermittelt derzeit in alle Richtungen. Informationen über die Identität der toten Person liegen noch nicht vor. Der Kreml kritisiert heute den ukrainischen Präsidenten Selenskyj scharf. Selenskyj hat gestern die russische Militärparade in Moskau genehmigt und angekündigt, dass keine Waffen auf den Roten Platz gerichtet werden. Der Kreml bezeichnet das als dummen Witz. Russland feiert den Tag des Sieges über Nazi-Deutschland. Die Präsidentinnen des Seniorenrats sind vorerst nicht verhandlungsbereit. Sie pochen weiterhin auf eine volle Inflationsabgeltung im Jahr 2027. Heute haben sie ein Gespräch mit Sozialministerin Corinna Schumann geführt. Gleichzeitig haben sie den Wunsch nach einem weiteren Gespräch mit der Regierungsspitze geäußert. In Wien ist ein Menschenhandelsnetzwerk zerschlagen worden, das junge Frauen aus Rumänien zur Prostitution gezwungen hat. Bei Razzien in Rumänien und Wien werden insgesamt 10 Verdächtige festgenommen. Die Täter haben seit Anfang 2023 rund 1,5 Millionen Euro durch sexuelle Ausbeutung verdient.
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3: Schönen Nachmittag mit den Wetteraussichten. Heute Sonne, Wolken und Wind, besonders im Bergland, in der Steiermark und in Kärnten jetzt am Nachmittag auch mal Regen und Gewitter. Der Norden und Osten bleibt trocken bei 18 bis 25 Grad maximal. Morgen der Muttertag, zuerst noch viel Sonne, später dann teilweise mehr Wolken. Im Westen und im Südwesten gibt es dann immer wieder etwas Regen bei bis zu 27 Grad. Ein Blick auf die Straßen, wir sind in Salzburg auf der Tauernautobahn Richtung Villach. Da ist der Tauerntunnel gesperrt nach einem Unfall, wartet erstmal direkt vor Ort ab. Und nochmal Tauernautobahn Richtung Villach zwischen Salzburg und Salzburg Süd, da hat es gekracht, bitte Vorsicht hier. Sonst alles gut, gute Fahrt.
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Ja, alle deine Freunde haben frei und du bist fleißig am Hackeln. Aber irgendwie taugt's dir. Der Job macht dir Spaß, die Kollegen sind cool drauf, die Kunden ausnahmsweise mal nicht anstrengend und die Musik passt auch. Also, nächster Track für dich, Another mit Talk to You. Schön, dass du da bist.

denn? Ah, jetzt ja. Eine Insel.

0: Ich erkläre hiermit diese Insel zu meinem Königreich und wir bauen einen gemütlichen Palast.
1: Das ist ein wundervolles Thema für eine Ballade.

0: So, Feierabend, immer.
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2: Ein Häftling soll sich diese Woche aus der Justizanstalt Innsbruck abgeseilt haben. Der Mann hat laut einem Bericht der Tiroler Tageszeitung Hand- und Leintücher miteinander verknüpft und ist durch ein Fenster geflüchtet. Trotz sofort eingeleiteter Fahndung ist der Ausbrecher noch nicht gefasst worden. Der Mann war wegen Betrugs verurteilt worden und durfte im gelockerten Vollzug unbewacht unterwegs sein. Der Kreml kritisiert heute den ukrainischen Präsidenten Selenskyj scharf. Selenskyj hat gestern die russische Militärparade in Moskau genehmigt und angekündigt, dass keine Waffen auf den Roten Platz gerichtet werden. Der Kreml bezeichnet das als dummen Witz. Russland feiert den Tag des Sieges über Nazi-Deutschland. Die Präsidentinnen des Seniorenrats sind vorerst nicht verhandlungsbereit. Sie pochen weiterhin auf eine volle Inflationsabgeltung im Jahr 2027. Heute haben sie ein Gespräch mit Sozialministerin Corinna Schumann geführt. Gleichzeitig haben sie den Wunsch nach einem weiteren Gespräch mit der Regierungsspitze geäußert. 5 Verletzte hat eine Frontalkollision von 2 Fahrzeugen am Freitagnachmittag auf der B147 in Burgkirchen im Bezirk Braunau gefordert. Ein 27-jähriger Rumäne gerät mit seinem PKW in einer leichten Linkskurve auf das Straßenbankett und verliert die Kontrolle über seinen Wagen. Der kommt auf die Gegenfahrbahn und kracht in ein entgegenkommendes Auto eines 32-jährigen Oberösterreichers. Das Auto wird in ein angrenzendes Feld geschleudert.
3: Schönen Nachmittag mit den Wetteraussichten. Heute Sonne, Wolken und Wind, besonders im Bergland, in der Steiermark und in Kärnten jetzt am Nachmittag auch mal Regen und Gewitter. Der Norden und Osten bleibt trocken bei 18 bis 25 Grad maximal. Morgen der Muttertag, zuerst noch viel Sonne, später dann teilweise mehr Wolken. Im Westen und im Südwesten gibt es dann immer wieder etwas Regen bei bis zu 27 Grad. Ein Blick auf die Straßen jetzt am Samstagnachmittag und das können wir kurz halten. Es ist alles frei, weiterhin gute Fahrt.
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So, aber jetzt gehen wir shoppen. Wir brauchen hier noch ein ordentliches Sommeroutfit. Mit dabei deine beste Freundin per WhatsApp. Ihr schickt euch dann immer die Outfits durch und sie gibt dir dann das No oder das Go. Von mir gibt's auch was, und zwar viel gute Musik. Ich habe Calvi und Remy mit Explosion.

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Ab geht's in die Therme. Na bitte, den Tag ausnutzen. Recht hast, auch voll verdient nach deiner harten Arbeitswoche. Und die besten Dance-Hits ever, die hast sowieso immer verdient. Chris Dussy mit Wide Awake. Dieses Jahr rausgekommen und schon in unserer Playlist. Na siehst, wie schnell es geht.

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1: Im Salzburger Stadtteil Liefering ist gestern Abend eine Leiche aus dem Salzachsee geborgen worden. Die Todesursache ist noch unklar. Die Polizei ermittelt in alle Richtungen. Eine Obduktion ist angeordnet worden. Auf dem Flughafen der US-Stadt Denver ist ein Flugzeug beim Start auf dem Rollfeld mit einer Person kollidiert. Ein Triebwerk des Airbus A320 ist daraufhin in Brand geraten. Die Passagiere werden über Notrutschen evakuiert. Eine Person wird verletzt. Der Fußgänger soll laut Medienberichten zumindest teilweise in die Turbine gesaugt worden sein. Die Präsidentinnen des Seniorenrats sind vorerst nicht verhandlungsbereit. Sie pochen weiterhin auf eine volle Inflationsabgeltung im Jahr 2027. Heute haben sie ein Gespräch mit Sozialministerin Corinna Schumann geführt. Gleichzeitig haben sie den Wunsch nach einem weiteren Gespräch mit der Regierungsspitze geäußert. Die Evakuierung des Kreuzfahrtschiffs Hondius wird zur Chefsache der Weltgesundheitsorganisation. Der Chef der WHO ist heute in Spanien eingetroffen, um die sichere Ausschiffung der Passagiere zu überwachen. 6 von 8 Verdachtsfällen sind mittlerweile bestätigt. 3 Personen sind bereits gestorben. Das Schiff soll morgen früh auf Teneriffa ankommen.
2: Schönen Nachmittag mit den Wetteraussichten. Sonne, Wolken und Wind, alles mit dabei, sehr wechselhaft. Im Bergland gibt es am Nachmittag auch Regen und Gewitter bei 18 bis 25 Grad maximal. Morgen Muttertag, zuerst noch viel Sonne, später mehr Wolken und teilweise wieder ein bisschen Regen im Westen und im Südwesten. Ein Blick auf die Straßen, wir sind in Wien, Tangente Richtung Kagran. Da hat es beim Knoten Kaisermühl gekracht. Stau hier bitte Vorsicht. Sonst alles gut, gute Fahrt.
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3: Mit mir, Daniel Merano. Hi. Baby.

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Freu dich jetzt auf den nächsten deiner Lieblingshits. Wakefield mit Saturday Night. Bitteschön.

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1: Im Salzburger Stadtteil Liefering ist gestern Abend eine Leiche aus dem Salzachsee geborgen worden. Die Todesursache ist noch unklar. Die Polizei ermittelt in alle Richtungen. Eine Obduktion ist angeordnet worden. Ein 40-jähriger Traktorfahrer ist heute bei Patsch in Tirol schwer verletzt worden, als ein Traktor auf die Gleise der Brennerbahnstrecke stürzt. Ein Railjet erfasst den Traktor, entgleist aber nicht. Der 15-jährige Sohn des Traktorfahrers hat den Unfall beobachtet und seine Mutter verständigt. Die Brennerbahnstrecke war für rund 1,5 Stunden gesperrt. Die Grünen in Oberösterreich haben ihren Spitzenkandidaten für die Landtagswahl 2027 gewählt. Mit über 92% der Stimmen setzt sich der aktuelle Landessprecher und Landesrat Stefan Kaineder durch. Kaineder war der einzige Bewerber für den ersten Listenplatz. In seiner Rede hat er den Ausbau der Windkraft als zentrales Thema angekündigt. Die Evakuierung des Kreuzfahrtschiffs Hondius wird zur Chefsache der Weltgesundheitsorganisation. Der Chef der WHO ist heute in Spanien eingetroffen, um die sichere Ausschiffung der Passagiere zu überwachen. 6 von 8 Verdachtsfällen sind mittlerweile bestätigt. 3 Personen sind bereits gestorben. Das Schiff soll morgen früh auf Teneriffa ankommen.
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3: Schönen Nachmittag mit den Wetteraussichten, Sonne, Wolken und Wind, alles mit dabei, sehr wechselhaft. Im Bergland gibt es am Nachmittag auch Regen und Gewitter bei 18 bis 25 Grad maximal. Morgen Muttertag, zuerst noch viel Sonne, später mehr Wolken und teilweise wieder ein bisschen Regen im Westen und im Südwesten. Schönen Nachmittag mit einem Blick auf die Straßen. Wir sind in der Steiermark A9 Richtung Linz. Da ist der Plaputsch-Tunnel gesperrt. Nach einem Unfall ausweichen geht hier über das Grazer Stadtgebiet. Wien-Tangente Richtung Kagran. Hier Reststau beim Knoten Kaisermühlen. Grund eine geräumte Unfallstelle. Und es finden Raddemos in Wien statt. Der Weg führt von mehreren Richtungen Richtung Innenstadt. Da wird dann der Verkehr immer wieder angehalten. Rechnet damit Stau heute Nachmittag. Sonst alles gut. Gute Fahrt.
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Heute um 19 Uhr wird so richtig abgerissen. 3 Stunden lang Power Hour XL, deine Lieblingsdance-Hits, alle hier bei uns. Und heute kannst du dich richtig freuen. Gigi D'Agostino ist am Start, Flo Villa kommt, Brooklyn Bounce ist da, David Guetta, Dune, Cascada. Also das hieß, es ist schon ziemlich viel los und es werden noch ein paar dazukommen. 19 Uhr einschalten, Power Hour XL, ich freue mich.

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Also ich finde, wir Österreicher können schon stolz sein auf uns, finde ich. Vor allem als Nationalteam, seit 28 Jahren wieder bei einer Fußball-WM am Start. Ich meine, wie geil ist das bitte? Ob es für einen Titel reicht, werden wir noch sehen. Gruppenphase werden wir, denke ich, sicher schaffen. Verstecken brauchen wir uns auf gar keinen Fall. Und was Musik betrifft, sind wir sowieso schon WM-reif, was Eurodance angeht. Wir sind dabei mit Break My Stride und Unique 2 jetzt.

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1: Im Salzburger Stadtteil Liefering ist gestern Abend eine Leiche aus dem Salzachsee geborgen worden. Die Todesursache ist noch unklar. Die Polizei ermittelt in alle Richtungen. Eine Obduktion ist angeordnet worden. Ein Häftling soll sich diese Woche aus der Justizanstalt Innsbruck abgeseilt haben. Der Mann hat laut einem Bericht der Tiroler Tageszeitung Hand- und Leintücher miteinander verknüpft und ist durch ein Fenster geflüchtet. Trotz sofort eingeleiteter Fahndung ist der Ausbrecher noch nicht gefasst worden. Der Mann war wegen Betrugs verurteilt worden und durfte im gelockerten Vollzug unbewacht unterwegs sein. Die Präsidentinnen des Seniorenrats sind vorerst nicht verhandlungsbereit. Sie pochen weiterhin auf eine volle Inflationsabgeltung im Jahr 2027. Heute haben sie ein Gespräch mit Sozialministerin Corinna Schumann geführt. Gleichzeitig haben sie den Wunsch nach einem weiteren Gespräch mit der Regierungsspitze geäußert. Die Evakuierung des Kreuzfahrtschiffs Hondius wird zur Chefsache der Weltgesundheitsorganisation. Der Chef der WHO ist heute in Spanien eingetroffen, um die sichere Ausschiffung der Passagiere zu überwachen. 6 von 8 Verdachtsfällen sind mittlerweile bestätigt. 3 Personen sind bereits gestorben. Das Schiff soll morgen früh auf Teneriffa ankommen.
2: Dann schauen wir mal die Wetterkarte an. Sehr durchwachsen in Österreich. Ein Sonne-Wolken-Mix, auch einiges an Regen am Start. Bei euch in Graz, da waschelt es gerade ordentlich runter. Dafür ist es bei euch in Linz sehr sonnig. Im Großteil Österreichs bleibt ja aber trocken. Die Vorschau auf morgen, Sonntag. Es ist sehr warm, Sonne- und Wolken-Mix. Vom Innviertel bis ins Burgenland bleibt es bis weit in den Nachmittag hinein sehr sonnig mit Temperaturen bis zu 27 Grad. Eine Meldung habe ich, und zwar in Tirol auf der S16 ist der Strengertunnel wegen einer Einsatzübung in beide Richtungen gesperrt. Eine Umleitung ist bereits eingerichtet. Die Sperre dauert circa noch bis 9. Gute Fahrt!
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2: Hi, Daniel Merano hier.

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Gleich ist 19 Uhr, gleich gibt es ganze 3 Stunden Eskalation im Radio. Es ist dann soweit für die Power Hour XL. Ich freue mich schon drauf, dass wir dann gemeinsam so richtig durchstarten. Und schau mal, was ich heute dabei habe. Richtig geiler Classic, Floor Villa, Italo Dancer, der ist einmal fix dabei und noch viele weitere. Gut, in 3 Stunden geht sich ja einiges an Musik aus. Und jetzt gibt's mal den GG als Warm-Up.

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1: Das Innenministerium schaltet sich jetzt in die Kritik an einem Polizeischreiben in Neusiedl am See ein. Die Gleichbehandlungsanwaltschaft hat gestern ein Schreiben von Bediensteten des Bezirkspolizeikommandos Neusiedl am See kritisiert, in dem die Bevölkerung vor Roma und Sinti gewarnt wird. Das Schreiben bediene historische, antiziganistische Stereotype, so die Gleichbehandlungsanwaltschaft. In Wels hat sich ein Dieb als Techniker ausgegeben und eine 79-jährige Frau bestohlen. Der unbekannte Mann hat behauptet, die Heizkörperzähler ablesen zu müssen und hat so Zugang zur Wohnung der Frau bekommen. Während er ihr sein Notizbuch gegeben hat, um die Zählerstände zu notieren, die er ihr zurufen wollte, hat er aus dem Schlafzimmer einen vierstelligen Bargeldbetrag gestohlen. Die Polizei sucht jetzt nach dem etwa 45-jährigen Mann. Die Präsidentinnen des Seniorenrats sind vorerst nicht verhandlungsbereit. Sie pochen weiterhin auf eine volle Inflationsabgeltung im Jahr 2027. Heute haben sie ein Gespräch mit Sozialministerin Corinna Schumann geführt. Gleichzeitig haben sie den Wunsch nach einem weiteren Gespräch mit der Regierungsspitze geäußert. Im Salzburger Stadtteil Liefering ist gestern Abend eine Leiche aus dem Salzachsee geborgen worden. Die Todesursache ist noch unklar. Die Polizei ermittelt in alle Richtungen. Eine Obduktion ist angeordnet worden.
2: Sonne und Wolken gemischt auf der Wetterkarte. Während es bei euch in Graz und in Klagenfurt gerade regnet, ist es zum Beispiel bei euch in Innsbruck ein richtig schönes Wetter zum Chillen im Garten. In Großteil Österreichs bleibt es aber Stand jetzt gut trocken. Ein Hin und Her mit Sonne und Wolken gibt es am morgigen Sonntag, am morgigen Muttertag. Sehr sonnig bis in den Nachmittag vom Innviertel bis ins Burgenland. Temperaturen sind möglich bis zu 27 Grad. Eine Meldung habe ich in Tirol. Auf der S16 ist der Strengerton wegen einer Einsatzübung in beiden Richtungen gesperrt. Eine Umleitung ist bereits eingerichtet. Die Sperre dauert circa noch bis 9.
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2: Das ist sie, die Power Hour XL. Daniel Merano hier, wir gehen direkt rein, let's go.
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1: Ja, also der Start, der hat schon mal in sich gehabt. Gigi D'Agostino hat richtig losgelegt mit Ripassa. Geile Scheibe, aber auch die nächsten drei haben sowas von in sich. Keanu mit Shimmy Shake. Dann haben wir Floor Wheeler mit Italo Dancer. Richtig geiler Song. Und System F Out of the Blue. Alles in den nächsten 10 Minuten. Schön, dass du da bist.
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1: Mein Name ist Daniel Merano und ich sage danke für einen richtig geilen Samstag. Hat Spaß gemacht mit dir und du hast hoffentlich noch bis 22 Uhr mindestens Spaß. So lange dauert unsere Power Hour XL. Ja, und dann bist du eh schon warm getanzt fürs Feiern. Schönen Abend wünsche ich dir. Morgen begleitet dich die Sandra Spick durch den Sonntag. Also auch morgen Einschaltempfehlung. Dir viel Spaß beim Fortgehen. Bussi, ciao.
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1: Das Innenministerium schaltet sich jetzt in die Kritik an einem Polizeischreiben in Neusiedl am See ein. Die Gleichbehandlungsanwaltschaft hat gestern ein Schreiben von Bediensteten des Bezirkspolizeikommandos Neusiedl am See kritisiert, in dem die Bevölkerung vor Roma und Sinti gewarnt wird. Das Schreiben bediene historische, antiziganistische Stereotype, so die Gleichbehandlungsanwaltschaft. Im Salzburger Stadtteil Liefering ist gestern Abend eine Leiche aus dem Salzachsee geborgen worden. Die Todesursache ist noch unklar. Die Polizei ermittelt in alle Richtungen. Eine Obduktion ist angeordnet worden. Die Präsidentinnen des Seniorenrats sind vorerst nicht verhandlungsbereit. Sie pochen weiterhin auf eine volle Inflationsabgeltung im Jahr 2027. Heute haben sie ein Gespräch mit Sozialministerin Corinna Schumann geführt. Gleichzeitig haben sie den Wunsch nach einem weiteren Gespräch mit der Regierungsspitze geäußert. Die Evakuierung des Kreuzfahrtschiffs Hondius wird zur Chefsache der Weltgesundheitsorganisation. Der Chef der WHO ist heute in Spanien eingetroffen, um die sichere Ausschiffung der Passagiere zu überwachen. 6 von 8 Verdachtsfällen sind mittlerweile bestätigt. 3 Personen sind bereits gestorben. Das Schiff soll morgen früh auf Teneriffa ankommen.
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3: Im Großteil Österreichs ist es noch sehr sonnig, in Graz und Klagenfurt regnet es bei euch, dafür ist es wiederum in Wien und Niederösterreich sehr schön, so ein Mix heute in Österreich. Aber sonst bleibt ihr überall trocken. Eine Meldung habe ich, in Tirol ist auf der S16 der Strengertunnel wegen einer Einsatzübung in beiden Richtungen gesperrt, eine Umleitung ist eingerichtet, die Sperre dauert noch bis 9. Gute Fahrt!
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komm schon, es ist kaum mehr was los. Ich hab Kopfweh und der DJ spielt die ganze Zeit nur so Elektrozeugs. Nicht mal was von David Guetta machte. Komm, lass uns nach Hause gehen.

Hey, na Süße? Wohl auch alleine hier, genau wie ich? Du bist mir gleich aufgefallen, voll laser wie du abgehst. Leider ist ja gleich Feierabend, also ich bin noch gar nicht müde. Aber vielleicht, wenn du Bock hast, ich hab ne Wohnung gleich hier in der Nähe. Wenn du willst, wir könnten ja dort weiter tanzen, wenn du weißt, was ich meine. Oder willst du etwa allein nach Hause gehen?

Pass mal auf, Junge. Hier ist langsam Feierabend. Also geh runter von der Tanze. Ich will nach Hause. Der Barkeeper will nach Hause. Und der DJ ist müde, hörst du doch. Mach ein bisschen halblang jetzt. Hol deine Jacke, schnapp dir deine Mädels und geh nach draußen. Also, wir sehen uns nächste Woche wieder.

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